0: normalerweise nur 17 Grad sein.
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0: Ich bin Jerome Nussbaum, das wird der Tag. Unter dem Motto Viele Stärken, ein Land stehen die zentralen Feierlichkeiten zum 36. Tag der Deutschen Einheit am heutigen Samstag in Bremen, zum offiziellen Festakt in der Glocke sowie zum anschließenden ökumenischen Gottesdienst im St. Petridom haben sich die Spitzen aller 5 Verfassungsorgane angekündigt. Auch Bundespräsident Steinmeier und Bundeskanzler Merz sind dabei. Entlang der Weser und rund um das Weserstadion präsentieren sich die 16 Bundesländer sowie der Bund auf einer weitläufigen Erlebnismeile. Rund um den Marktplatz erwarten die Veranstalter mehrere hunderttausend Bürger. Höhepunkt am Abend bilden große Musikevents auf dem Domshof und am Osterdeich. Anlässlich der Beratungen am Rande der Einheitsfeiern kommen die Finanzminister der Bundesländer heute zu einer Sonderabtauschrunde zusammen. Im Fokus stehen Nachbesserungen bei den regionalen Berechnungsmodellen zur Grundsteuer sowie der digitale Verwaltungsaufwand der Kommunen. In Nordrhein-Westfalen beginnt eine der umfangreichsten Modernisierungsphasen im regionalen Bahnnetz. Auf wichtigen Streckenabschnitten zwischen Essen, Duisburg und Dortmund kommt es wegen Gleis- und Signalarbeiten zu Umleitungen und Schienenersatzverkehr. Die Bahngesellschaften nutzen das verlängerte Feiertagswochenende, um veraltete Stellwerkstechnik durch digitale Steuerungssysteme zu ersetzen. In Dresden wird am heutigen Samstag der Grundstein für ein neues, bundesweit gefördertes Forschungszentrum für Mikroelektronik gelegt. Das Projekt soll die führende Rolle der Region als europäisches Technologiezentrum weiter festigen und internationale Fachkräfte anziehen. Neben Forschungseinrichtungen beteiligen sich auch globale Industrieunternehmen an der Finanzierung der Laborflächen. Nach ersten kräftigen Herbstausläufern über dem Schwarzwald und der Schwäbischen Alb haben die regionalen Forstbetriebe in Baden-Württemberg Sonderkontrollen gestartet. Einsatzkräfte prüfen auch heute stark frequentierte Wanderwege und Waldgebiete auf Totholz und umsturzgefährdete Bäume, um Risiken für Feiertagsausflügler zu minimieren. Die Naturparkverwaltungen mahnen Besucher zur Vorsicht bei Touren in höheren Lagen. Zwar blieben größere Schäden bislang aus, dennoch sichern Einsatzkräfte vorsorglich gefährdete Hangabschnitte. Die Kontrollen sollen über das gesamte Wochenende laufen.
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2: Die aktuellen Temperaturen: Bremen 18 Grad, Frankfurt am Main 21 und 18 messen wir in Erfurt. Am Abend lockern die Wolken im Osten weiter auf, im Westen und Nordwesten ist es heiter und trocken. Über die Nacht bilden sich bei wenigen Wolken dann gebietsweise dichte Nebelfelder. Die Tiefstwerte reichen von 13 bis 6 Grad. Morgen wird es nach teils zäher Nebelauflösung meist heiter sein und weitgehend trocken. Nur an den Alpen und im Südwesten sind einzelne Gewitter möglich. Die Höchstwerte erreichen 20 bis 24 Grad. An den Küsten werden es stellenweise nur 17 Grad sein.
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2: Ich bin Jerome Nussbaum, das wird der Tag. Unter dem Motto Viele Stärken, ein Land stehen die zentralen Feierlichkeiten zum 36. Tag der Deutschen Einheit am heutigen Samstag in Bremen, zum offiziellen Festakt in der Glocke sowie zum anschließenden ökumenischen Gottesdienst im St. Petridom haben sich die Spitzen aller 5 Verfassungsorgane angekündigt. Auch Bundespräsident Steinmeier und Bundeskanzler Merz sind dabei. Entlang der Weser und rund um das Weserstadion präsentieren sich die 16 Bundesländer sowie der Bund auf einer weitläufigen Erlebnismeile. Rund um den Marktplatz erwarten die Veranstalter mehrere hunderttausend Bürger. Höhepunkt am Abend bilden große Musikevents auf dem Domshof und am Osterdeich. Anlässlich der Beratungen am Rande der Einheitsfeiern kommen die Finanzminister der Bundesländer heute zu einer Sonderabtauschrunde zusammen. Im Fokus stehen Nachbesserungen bei den regionalen Berechnungsmodellen zur Grundsteuer sowie der digitale Verwaltungsaufwand der Kommunen. In Nordrhein-Westfalen beginnt eine der umfangreichsten Modernisierungsphasen im regionalen Bahnnetz. Auf wichtigen Streckenabschnitten zwischen Essen, Duisburg und Dortmund kommt es wegen Gleis- und Signalarbeiten zu Umleitungen und Schienenersatzverkehr. Die Bahngesellschaften nutzen das verlängerte Feiertagswochenende, um veraltete Stellwerkstechnik durch digitale Steuerungssysteme zu ersetzen. In Dresden wird am heutigen Samstag der Grundstein für ein neues, bundesweit gefördertes Forschungszentrum für Mikroelektronik gelegt. Das Projekt soll die führende Rolle der Region als europäisches Technologiezentrum weiter festigen und internationale Fachkräfte anziehen. Neben Forschungseinrichtungen beteiligen sich auch globale Industrieunternehmen an der Finanzierung der Laborflächen. Nach ersten kräftigen Herbstausläufern über dem Schwarzwald und der Schwäbischen Alb haben die regionalen Forstbetriebe in Baden-Württemberg Sonderkontrollen gestartet. Einsatzkräfte prüfen auch heute stark frequentierte Wanderwege und Waldgebiete auf Totholz und umsturzgefährdete Bäume, um Risiken für Feiertagsausflügler zu minimieren. Die Naturparkverwaltungen mahnen Besucher zur Vorsicht bei Touren in höheren Lagen. Zwar blieben größere Schäden bislang aus, dennoch sichern Einsatzkräfte vorsorglich gefährdete Hangabschnitte. Die Kontrollen sollen über das gesamte Wochenende laufen.
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2: Die aktuellen Temperaturen: Bremen 18 Grad, Frankfurt am Main 21 und 18 messen wir in Erfurt. Am Abend lockern die Wolken im Osten weiter auf. Im Westen und Nordwesten ist es heiter und trocken. Über die Nacht bilden sich bei wenigen Wolken dann gebietsweise dichte Nebelfelder. Die Tiefstwerte reichen von 13 bis 6 Grad. Morgen wird es nach teils zäher Nebelauflösung meist heiter sein und weitgehend trocken. Nur an den Alpen und im Südwesten sind einzelne Gewitter möglich. Die Höchstwerte erreichen 20 bis 24 Grad. An den Küsten werden es stellenweise nur 17 Grad sein.
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2: Ich bin Jerome Nussbaum, das wird der Tag. Unter dem Motto Viele Stärken, ein Land stehen die zentralen Feierlichkeiten zum 36. Tag der deutschen Einheit am heutigen Samstag in Bremen, zum offiziellen Festakt in der Glocke sowie zum anschließenden ökumenischen Gottesdienst im St. Petridom haben sich die Spitzen aller 5 Verfassungsorgane angekündigt. Auch Bundespräsident Steinmeier und Bundeskanzler Merz sind dabei. Entlang der Weser und rund um das Weserstadion präsentieren sich die 16 Bundesländer sowie der Bund auf einer weitläufigen Erlebnismeile. Rund um den Marktplatz erwarten die Veranstalter mehrere hunderttausend Bürger. Höhepunkt am Abend bilden große Musikevents auf dem Domshof und am Osterdeich. Anlässlich der Beratungen am Rande der Einheitsfeiern kommen die Finanzminister der Bundesländer heute zu einer Sonderabtauschrunde zusammen. Im Fokus stehen Nachbesserungen bei den regionalen Berechnungsmodellen zur Grundsteuer sowie der digitale Verwaltungsaufwand der Kommunen. In Nordrhein-Westfalen beginnt eine der umfangreichsten Modernisierungsphasen im regionalen Bahnnetz. Auf wichtigen Streckenabschnitten zwischen Essen, Duisburg und Dortmund kommt es wegen Gleis- und Signalarbeiten zu Umleitungen und Schienenersatzverkehr. Die Bahngesellschaften nutzen das verlängerte Feiertagswochenende, um veraltete Stellwerkstechnik durch digitale Steuerungssysteme zu ersetzen. In Dresden wird am heutigen Samstag der Grundstein für ein neues, bundesweit gefördertes Forschungszentrum für Mikroelektronik gelegt. Das Projekt soll die führende Rolle der Region als europäisches Technologiezentrum weiter festigen und internationale Fachkräfte anziehen. Neben Forschungseinrichtungen beteiligen sich auch globale Industrieunternehmen an der Finanzierung der Laborflächen. Nach ersten kräftigen Herbstausläufern über dem Schwarzwald und der Schwäbischen Alb haben die regionalen Forstbetriebe in Baden-Württemberg Sonderkontrollen gestartet. Einsatzkräfte prüfen auch heute stark frequentierte Wanderwege und Waldgebiete auf Totholz und umsturzgefährdete Bäume, um Risiken für Feiertagsausflügler zu minimieren. Die Naturparkverwaltungen mahnen Besucher zur Vorsicht bei Touren in höheren Lagen. Zwar blieben größere Schäden bislang aus, dennoch sichern Einsatzkräfte vorsorglich gefährdete Hangabschnitte. Die Kontrollen sollen über das gesamte Wochenende laufen.
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2: Die aktuellen Temperaturen: Bremen 18 Grad, Frankfurt am Main 21 und 18 messen wir in Erfurt. Am Abend lockern die Wolken im Osten weiter auf, im Westen und Nordwesten ist es heiter und trocken. Über die Nacht bilden sich bei wenigen Wolken dann gebietsweise dichte Nebelfelder. Die Tiefstwerte reichen von 13 bis 6 Grad. Morgen wird es nach teils zäher Nebelauflösung meist heiter sein und weitgehend trocken. Nur an den Alpen und im Südwesten sind einzelne Gewitter möglich. Die Höchstwerte erreichen 20 bis 24 Grad, an den Küsten werden es stellenweise nur 17 Grad sein.
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2: Ich bin Jerome Nussbaum, das wird der Tag. Unter dem Motto Viele Stärken, ein Land stehen die zentralen Feierlichkeiten zum 36. Tag der Deutschen Einheit am heutigen Samstag in Bremen, zum offiziellen Festakt in der Glocke sowie zum anschließenden ökumenischen Gottesdienst im St. Petridom haben sich die Spitzen aller 5 Verfassungsorgane angekündigt. Auch Bundespräsident Steinmeier und Bundeskanzler Merz sind dabei. Entlang der Weser und rund um das Weserstadion präsentieren sich die 16 Bundesländer sowie der Bund auf einer weitläufigen Erlebnismeile. Rund um den Marktplatz erwarten die Veranstalter mehrere hunderttausend Bürger. Höhepunkt am Abend bilden große Musikevents auf dem Domshof und am Osterdeich. Anlässlich der Beratungen am Rande der Einheitsfeiern kommen die Finanzminister der Bundesländer heute zu einer Sonderabtauschrunde zusammen. Im Fokus stehen Nachbesserungen bei den regionalen Berechnungsmodellen zur Grundsteuer sowie der digitale Verwaltungsaufwand der Kommunen. In Nordrhein-Westfalen beginnt eine der umfangreichsten Modernisierungsphasen im regionalen Bahnnetz. Auf wichtigen Streckenabschnitten zwischen Essen, Duisburg und Dortmund kommt es wegen Gleis- und Signalarbeiten zu Umleitungen und Schienenersatzverkehr. Die Bahngesellschaften nutzen das verlängerte Feiertagswochenende, um veraltete Stellwerkstechnik durch digitale Steuerungssysteme zu ersetzen. In Dresden wird am heutigen Samstag der Grundstein für ein neues, bundesweit gefördertes Forschungszentrum für Mikroelektronik gelegt. Das Projekt soll die führende Rolle der Region als europäisches Technologiezentrum weiter festigen und internationale Fachkräfte anziehen. Neben Forschungseinrichtungen beteiligen sich auch globale Industrieunternehmen an der Finanzierung der Laborflächen. Nach ersten kräftigen Herbstausläufern über dem Schwarzwald und der Schwäbischen Alb haben die regionalen Forstbetriebe in Baden-Württemberg Sonderkontrollen gestartet. Einsatzkräfte prüfen auch heute stark frequentierte Wanderwege und Waldgebiete auf Totholz und umsturzgefährdete Bäume, um Risiken für Feiertagsausflügler zu minimieren. Die Naturparkverwaltungen mahnen Besucher zur Vorsicht bei Touren in höheren Lagen. Zwar blieben größere Schäden bislang aus, dennoch sichern Einsatzkräfte vorsorglich gefährdete Hangabschnitte. Die Kontrollen sollen über das gesamte Wochenende laufen.
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2: Wir haben in Münster 9 Grad, in Köln 11 und in Dresden 13 Grad. Heute überwiegend heiter, gebietsweise wolkig und trocken. Nur im Südwesten und an den Alpen sind einzelne Gewitter möglich. Die Höchstwerte an den Küsten teils um 17 Grad, sonst milde 20 bis 24 Grad. Morgen wird es wechselnd bewölkt, vor allem in der Südwesthälfte treten regional Schauer und vereinzelte Gewitter auf, während es in den übrigen Landesteilen weitgehend trocken bleibt. Die Temperaturen klettern auf Höchstwerte zwischen 17 und 23 Grad.
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3: Ich bin Jerome Nussbaum, das wird der Tag. Unter dem Motto Viele Stärken, ein Land stehen die zentralen Feierlichkeiten zum 36. Tag der Deutschen Einheit am heutigen Samstag in Bremen, zum offiziellen Festakt in der Glocke sowie zum anschließenden ökumenischen Gottesdienst im St. Petridom haben sich die Spitzen aller 5 Verfassungsorgane angekündigt. Auch Bundespräsident Steinmeier und Bundeskanzler Merz sind dabei. Entlang der Weser und rund um das Weserstadion präsentieren sich die 16 Bundesländer sowie der Bund auf einer weitläufigen Erlebnismeile. Rund um den Marktplatz erwarten die Veranstalter mehrere hunderttausend Bürger. Höhepunkt am Abend bilden große Musikevents auf dem Domshof und am Osterdeich. Anlässlich der Beratungen am Rande der Einheitsfeiern kommen die Finanzminister der Bundesländer heute zu einer Sonderabtauschrunde zusammen. Im Fokus stehen Nachbesserungen bei den regionalen Berechnungsmodellen zur Grundsteuer sowie der digitale Verwaltungsaufwand der Kommunen. In Nordrhein-Westfalen beginnt eine der umfangreichsten Modernisierungsphasen im regionalen Bahnnetz. Auf wichtigen Streckenabschnitten zwischen Essen, Duisburg und Dortmund kommt es wegen Gleis- und Signalarbeiten zu Umleitungen und Schienenersatzverkehr. Die Bahngesellschaften nutzen das verlängerte Feiertagswochenende, um veraltete Stellwerkstechnik durch digitale Steuerungssysteme zu ersetzen. In Dresden wird am heutigen Samstag der Grundstein für ein neues, bundesweit gefördertes Forschungszentrum für Mikroelektronik gelegt. Das Projekt soll die führende Rolle der Region als europäisches Technologiezentrum weiter festigen und internationale Fachkräfte anziehen. Neben Forschungseinrichtungen beteiligen sich auch globale Industrieunternehmen an der Finanzierung der Laborflächen. Nach ersten kräftigen Herbstausläufern über dem Schwarzwald und der Schwäbischen Alb haben die regionalen Forstbetriebe in Baden-Württemberg Sonderkontrollen gestartet. Einsatzkräfte prüfen auch heute stark frequentierte Wanderwege und Waldgebiete auf Totholz und umsturzgefährdete Bäume, um Risiken für Feiertagsausflügler zu minimieren. Die Naturparkverwaltungen mahnen Besucher zur Vorsicht bei Touren in höheren Lagen. Zwar blieben größere Schäden bislang aus, dennoch sichern Einsatzkräfte vorsorglich gefährdete Hangabschnitte. Die Kontrollen sollen über das gesamte Wochenende laufen.
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2: Wir haben in Münster 9 Grad, in Köln 11 und in Dresden 13 Grad. Heute überwiegend heiter, gebietsweise wolkig und trocken. Nur im Südwesten und an den Alpen sind einzelne Gewitter möglich. Die Höchstwerte an den Küsten teils um 17 Grad, sonst milde 20 bis 24 Grad. Morgen wird es wechselnd bewölkt. Vor allem in der Südwesthälfte treten regional Schauer und vereinzelte Gewitter auf, während es in den übrigen Landesteilen weitgehend trocken bleibt. Die Temperaturen klettern auf Höchstwerte zwischen 17 und 23 Grad.
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2: Ich bin Felix Becker. Zum Tag der Deutschen Einheit finden heute in Bremen die zentralen Feierlichkeiten statt.
3: Erwartet werden unter anderem Bundespräsident Steinmeier und Bundeskanzler Merz. Nach einem Gottesdienst im Bremer Dom folgt der offizielle Festakt im Konzerthaus Die Glocke. Auch im ehemals geteilten Dorf Mödlareuth wird gefeiert. Dort werden Bayerns Ministerpräsident Söder und Thüringens Ministerpräsident Vogt erwartet. Ulrike Klein, Redaktion.
2: Zum Tag der Deutschen Einheit öffnen heute über 700 muslimische Gemeinden in Deutschland ihre Türen für Besucher. Beim Tag der offenen Moschee werden Führungen, Ausstellungen und Diskussionen angeboten. Ziel ist es, Einblicke in das religiöse Leben zu geben und den Austausch zwischen Muslimen und Nichtmuslimen zu fördern. Den bundesweiten Aktionstag gibt es seit 1997. US-Präsident Trump hat seine wiederholte Drohung mit einem Exportverbot für Diesel zurückgenommen. Ein solches Verbot habe nie ernsthaft zur Debatte gestanden, erklärte er. Zuvor hatten sich die G7-Staaten darauf verständigt, 100 Millionen Barrel Rohöl und Diesel aus ihren strategischen Reserven freizugeben. Damit soll das Angebot erhöht werden. Die hohen Dieselpreise setzen Trump vor den Zwischenwahlen im November unter Druck, besonders in den landwirtschaftlich geprägten Bundesstaaten. Nach dem erneuten Insolvenzantrag der Warenhauskette Galeria fordert der Gesamtbetriebsrat Aufklärung vom Management. Die Arbeitnehmervertreter haben der Unternehmensleitung einen Fragenkatalog vorgelegt und kündigten an, für den Erhalt der Arbeitsplätze zu kämpfen. Der Geschäftsbetrieb in den bundesweit 83 Filialen soll vorerst weiterlaufen. Für Galeria ist es bereits der 4. Insolvenzantrag innerhalb von 6 Jahren. Der Deutsche Städte- und Gemeindebund fordert, ländliche Regionen attraktiver zu machen, um die Wohnungsmärkte in Großstädten zu entlasten. Bund und Länder müssten dafür ein gemeinsames Konzept entwickeln. Nach Angaben des Verbandes stehen auf dem Land rund 1,9 Millionen Wohnungen leer. Mehr als 700.000 davon könnten innerhalb von 3 Monaten bezogen werden. Mietpreisbremsen und Wohnungsbau allein reichten nicht aus, um die Wohnungsnot zu bekämpfen, hieß es.
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2: Wir haben in Münster 9 Grad, in Köln 11 und in Dresden 13 Grad. Heute überwiegend heiter, gebietsweise wolkig und trocken, nur im Südwesten und an den Alpen sind einzelne Gewitter möglich. Die Höchstwerte an den Küsten teils um 17 Grad, sonst milde 20 bis 24 Grad. Morgen wird es wechselnd bewölkt, vor allem in der Südwesthälfte treten regional Schauer und vereinzelte Gewitter auf, während es in den übrigen Landesteilen weitgehend trocken bleibt. Die Temperaturen klettern auf Höchstwerte zwischen 17 und 23 Grad.
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2: Ich bin Felix Becker. Zum Tag der Deutschen Einheit finden heute in Bremen die zentralen Feierlichkeiten statt.
3: Erwartet werden unter anderem Bundespräsident Steinmeier und Bundeskanzler Merz. Nach einem Gottesdienst im Bremer Dom folgt der offizielle Festakt im Konzerthaus Die Glocke. Auch im ehemals geteilten Dorf Mödlareuth wird gefeiert. Dort werden Bayerns Ministerpräsident Söder und Thüringens Ministerpräsident Vogt erwartet. Ulrike Klein, Redaktion.
2: Zum Tag der Deutschen Einheit öffnen heute über 700 muslimische Gemeinden in Deutschland ihre Türen für Besucher. Beim Tag der offenen Moschee werden Führungen, Ausstellungen und Diskussionen angeboten. Ziel ist es, Einblicke in das religiöse Leben zu geben und den Austausch zwischen Muslimen und Nichtmuslimen zu fördern. Den bundesweiten Aktionstag gibt es seit 1997. US-Präsident Trump hat seine wiederholte Drohung mit einem Exportverbot für Diesel zurückgenommen. Ein solches Verbot habe nie ernsthaft zur Debatte gestanden, erklärte er. Zuvor hatten sich die G7-Staaten darauf verständigt, 100 Millionen Barrel Rohöl und Diesel aus ihren strategischen Reserven freizugeben. Damit soll das Angebot erhöht werden. Die hohen Dieselpreise setzen Trump vor den Zwischenwahlen im November unter Druck, besonders in den landwirtschaftlich geprägten Bundesstaaten. Nach dem erneuten Insolvenzantrag der Warenhauskette Galeria fordert der Gesamtbetriebsrat Aufklärung vom Management. Die Arbeitnehmervertreter haben der Unternehmensleitung einen Fragenkatalog vorgelegt und kündigten an, für den Erhalt der Arbeitsplätze zu kämpfen. Der Geschäftsbetrieb in den bundesweit 83 Filialen soll vorerst weiterlaufen. Für Galeria ist es bereits der vierte Insolvenzantrag innerhalb von 6 Jahren. Der Deutsche Städte- und Gemeindebund fordert, ländliche Regionen attraktiver zu machen, um die Wohnungsmärkte in Großstädten zu entlasten. Bund und Länder müssten dafür ein gemeinsames Konzept entwickeln. Nach Angaben des Verbandes stehen auf dem Land rund 1,9 Millionen Wohnungen leer. Mehr als 700.000 davon könnten innerhalb von 3 Monaten bezogen werden. Mietpreisbremsen und Wohnungsbau allein reichten nicht aus, um die Wohnungsnot zu bekämpfen, hieß es.
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2: Wir haben in Münster 9 Grad, in Köln 11 und in Dresden 13 Grad. Heute überwiegend heiter, gebietsweise wolkig und trocken. Nur im Südwesten und an den Alpen sind einzelne Gewitter möglich. Die Höchstwerte an den Küsten teils um 17 Grad, sonst milde 20 bis 24 Grad. Morgen wird es wechselnd bewölkt. Vor allem in der Südwesthälfte treten regional Schauer und vereinzelte Gewitter auf, während es in den übrigen Landesteilen weitgehend trocken bleibt. Die Temperaturen klettern auf Höchstwerte zwischen 17 und 23 Grad.
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2: Ich bin Felix Becker. Mit einem Festgottesdienst im Bremer St. Petri-Dom beginnen heute die zentralen Feierlichkeiten zum Tag der Deutschen Einheit.
3: Die Hansestadt ist das gastgebende Bundesland. Die Austragung ist an die Bundesratspräsidentschaft gekoppelt. Auch Bundespräsident Steinmeier und Kanzler Merz werden den Gottesdienst besuchen. Zum 36. Tag der Deutschen Einheit findet noch bis morgen ein Bürgerfest mit mehr als 550 Veranstaltungen in der Bremer Innenstadt und entlang der Weser statt. Timo Wiesner, Redaktion.
2: US-Präsident Trump hat seine Drohung mit einem Exportverbot für Diesel zurückgenommen.
4: Ein solches Verbot habe nie ernsthaft zur Debatte gestanden, erklärte er. Zudem betonte Trump die guten Beziehungen zu Europa. Zuvor hatten die G7-Staaten beschlossen, 100 Millionen Barrel Rohöl und Diesel aus ihren strategischen Reserven freizugeben. Die hohen Dieselpreise setzen Trump vor den Zwischenwahlen im November unter Druck. Ulrike Klein, Redaktion.
2: In der Straße von Hormuz sind offenbar erneut zwei Tanker angegriffen worden. Nach Angaben einer britischen Behörde wurden die Schiffe von unbekannten Geschossen getroffen. Ein Feuer auf einem der Tanker konnte inzwischen gelöscht werden, Verletzte gab es nicht. Die Meerenge ist ein zentraler Schauplatz im Konflikt zwischen den USA und dem Iran und eine der wichtigsten Handelsrouten für Öl und Gas. Der Deutsche Städte- und Gemeindebund fordert, ländliche Regionen attraktiver zu machen, um die Wohnungsnot in den Städten zu lindern. Bund und Länder dürften sich nicht allein auf Mietpreisbremsen und den Neubau von Wohnungen konzentrieren. Auf dem Land stehen nach Angaben des Verbandes rund 1,9 Millionen Wohnungen leer. Über 700.000 davon könnten innerhalb von 3 Monaten bezogen werden. Über 700 muslimische Gemeinden in Deutschland öffnen heute ihre Moscheen für Besucher. Angeboten werden Führungen, Ausstellungen und Diskussionen. Ziel ist es, Einblicke in das muslimische Leben zu geben und den Austausch zwischen den Religionen zu fördern. Der Tag der offenen Moschee findet seit 1997 jährlich am Tag der Deutschen Einheit statt.
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2: Wir haben in Dresden 16 Grad, in Stuttgart ebenso und in Münster 14 Grad. Heute zeigt sich das Wetter verbreitet heiter. Am späteren Nachmittag ziehen gebietsweise harmlose Wolken durch und es bleibt auch zum Abend hin weitgehend trocken. Höchstwerte 20 bis 24 Grad, an den Küsten teilweise um 17 Grad.
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2: Ich bin Felix Becker. Mit einem Festgottesdienst im Prima St. Petri Dom beginnen heute die zentralen Feierlichkeiten zum Tag der Deutschen Einheit.
3: Die Hansestadt ist das gastgebende Bundesland. Die Austragung ist an die Bundesratspräsidentschaft gekoppelt. Auch Bundespräsident Steinmeier und Kanzler Merz werden den Gottesdienst besuchen. Zum 36. Tag der Deutschen Einheit findet noch bis morgen ein Bürgerfest mit mehr als 550 Veranstaltungen in der Bremer Innenstadt und entlang der Weser statt. Timo Wiesner, Redaktion.
2: US-Präsident Trump hat seine Drohung mit einem Exportverbot für Diesel zurückgenommen.
4: Ein solches Verbot habe nie ernsthaft zur Debatte gestanden, erklärte er. Zudem betonte Trump die guten Beziehungen zu Europa. Zuvor hatten die G7-Staaten beschlossen, 100 Millionen Barrel Rohöl und Diesel aus ihren strategischen Reserven freizugeben. Die hohen Dieselpreise setzen Trump vor den Zwischenwahlen im November unter Druck. Ulrike Klein, Redaktion.
2: In der Straße von Hormuz sind offenbar erneut zwei Tanker angegriffen worden. Nach Angaben einer britischen Behörde wurden die Schiffe von unbekannten Geschossen getroffen. Ein Feuer auf einem der Tanker konnte inzwischen gelöscht werden, Verletzte gab es nicht. Die Meerenge ist ein zentraler Schauplatz im Konflikt zwischen den USA und dem Iran und eine der wichtigsten Handelsrouten für Öl und Gas. Der Deutsche Städte- und Gemeindebund fordert, ländliche Regionen attraktiver zu machen, um die Wohnungsnot in den Städten zu lindern. Bund und Länder dürften sich nicht allein auf Mietpreisbremsen und den Neubau von Wohnungen konzentrieren. Auf dem Land stehen nach Angaben des Verbandes rund 1,9 Millionen Wohnungen leer. Über 700.000 davon könnten innerhalb von 3 Monaten bezogen werden. Über 700 muslimische Gemeinden in Deutschland öffnen heute ihre Moscheen für Besucher. Angeboten werden Führungen, Ausstellungen und Diskussionen. Ziel ist es, Einblicke in das muslimische Leben zu geben und den Austausch zwischen den Religionen zu fördern. Der Tag der offenen Moschee findet seit 1997 jährlich am Tag der Deutschen Einheit statt.
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2: Wir haben in Dresden 16 Grad, in Stuttgart ebenso und in Münster 14 Grad. Heute zeigt sich das Wetter verbreitet heiter. Am späteren Nachmittag ziehen gebietsweise harmlose Wolken durch und es bleibt auch zum Abend hin weitgehend trocken. Höchstwerte 20 bis 24 Grad, an den Küsten teilweise um 17 Grad.
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2: Ich bin Felix Becker. Bremen ist in diesem Jahr Gastgeber der Feiern zum Tag der Deutschen Einheit.
3: Nach einem Gottesdienst im St. Petridom gibt es einen Festakt mit Reden von Bundespräsident Steinmeier und dem Bremer Bürgermeister Bovenschulte als amtierender Bundesratspräsident. In der Innenstadt und entlang der Weser gibt es ein großes Bürgerfest mit über 500 Veranstaltungen. Die Ostbeauftragte der Bundesregierung Kaiser sieht auch nach 36 Jahren viel Ungleichheit. Aktuelle Statistiken zeigen, dass im Westen mehr verdient und deutlich mehr vererbt wird. Noah Ulrich, Redaktion.
2: Nach dem Stopp des deutschen Fregattenprojekts F-126 fordert die niederländische Damenwerft rund 4,7 Milliarden Euro vom Bundesverteidigungsministerium. Das Unternehmen wirft der Bundesregierung Vertragsbruch vor. Ursprünglich sollte die erste Fregatte 2028 geliefert werden. Verteidigungsminister Pistorius hatte die Zusammenarbeit beendet, weil die Werft nach Angaben seines Ministeriums Zeit- und Kostenvorgaben nicht einhalten konnte. Die Bundesagentur für Arbeit kämpft weiterhin mit massiven technischen Problemen. Seit Dienstag sind ihre Online-Dienste gestört, sodass Betroffene unter anderem kein Arbeitslosengeld beantragen oder sich arbeitslos melden können. Auch Anträge zur Weiterzahlung von Bürgergeld sind betroffen. Ein Cyberangriff wird als Ursache nicht ausgeschlossen. Um wichtige Fristen einzuhalten, sollen Betroffene persönlich eine Geschäftsstelle aufsuchen oder den telefonischen Support kontaktieren. Nach dem erneuten Insolvenzantrag der Warenhauskette Galeria fordert der Gesamtbetriebsrat Aufklärung vom Management. Die Arbeitnehmervertreter wollen mit allen Mitteln für den Erhalt der Arbeitsplätze kämpfen. Der Geschäftsbetrieb in den 83 Filialen soll vorerst weiterlaufen. Für Galeria ist es bereits die vierte Insolvenz innerhalb von 6 Jahren. In Lettland wird heute ein neues Parlament gewählt. Rund 1,5 Millionen Menschen sind zur Stimmabgabe aufgerufen. Wichtige Themen sind die hohen Lebenshaltungskosten und die Sicherheitslage angesichts des Konflikts mit Russland. Laut Umfragen liegt die Mitte-Rechts-Partei Vereinte Liste vorn.
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2: Wir haben in Dresden 16 Grad, in Stuttgart ebenso und in Münster 14 Grad. Heute zeigt sich das Wetter verbreitet heiter. Am späteren Nachmittag ziehen gebietsweise harmlose Wolken durch und es bleibt auch zum Abend hin weitgehend trocken. Höchstwerte 20 bis 24 Grad, an den Küsten teilweise um 17 Grad.
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2: Ich bin Felix Becker. Bremen ist in diesem Jahr Gastgeber der Feiern zum Tag der Deutschen Einheit.
3: Nach einem Gottesdienst im St. Petridom gibt es einen Festakt mit Reden von Bundespräsident Steinmeier und dem Bremer Bürgermeister Bovenschulte als amtierender Bundesratspräsident. In der Innenstadt und entlang der Weser gibt es ein großes Bürgerfest mit über 500 Veranstaltungen. Die Ostbeauftragte der Bundesregierung Kaiser sieht auch nach 36 Jahren viel Ungleichheit. Aktuelle Statistiken zeigen, dass im Westen mehr verdient und deutlich mehr vererbt wird. Noah Ulrich, Redaktion.
2: Nach dem Stopp des deutschen Fregattenprojekts F-126 fordert die niederländische Damenwerft rund 4,7 Milliarden Euro vom Bundesverteidigungsministerium. Das Unternehmen wirft der Bundesregierung Vertragsbruch vor. Ursprünglich sollte die erste Fregatte 2028 geliefert werden. Verteidigungsminister Pistorius hatte die Zusammenarbeit beendet, weil die Werft nach Angaben seines Ministeriums Zeit- und Kostenvorgaben nicht einhalten konnte. Die Bundesagentur für Arbeit kämpft weiterhin mit massiven technischen Problemen. Seit Dienstag sind ihre Online-Dienste gestört, sodass Betroffene unter anderem kein Arbeitslosengeld beantragen oder sich arbeitslos melden können. Auch Anträge zur Weiterzahlung von Bürgergeld sind betroffen. Ein Cyberangriff wird als Ursache nicht ausgeschlossen. Um wichtige Fristen einzuhalten, sollen Betroffene persönlich eine Geschäftsstelle aufsuchen oder den telefonischen Support kontaktieren. Nach dem erneuten Insolvenzantrag der Warenhauskette Galeria fordert der Gesamtbetriebsrat Aufklärung vom Management. Die Arbeitnehmervertreter wollen mit allen Mitteln für den Erhalt der Arbeitsplätze kämpfen. Der Geschäftsbetrieb in den 83 Filialen soll vorerst weiterlaufen. Für Galeria ist es bereits die vierte Insolvenz innerhalb von 6 Jahren. In Lettland wird heute ein neues Parlament gewählt. Rund 1,5 Millionen Menschen sind zur Stimmabgabe aufgerufen. Wichtige Themen sind die hohen Lebenshaltungskosten und die Sicherheitslage angesichts des Konflikts mit Russland. Laut Umfragen liegt die Mitte-Rechts-Partei Vereinte Liste vorn.
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2: Wir haben in Erfurt 20 Grad, in Dresden ebenfalls 20 und in Berlin 18 Grad. Morgen ist es wechselnd bewölkt, dabei sind in der Südwesthälfte stellenweise Schauer und vereinzelte Gewitter möglich. Sonst bleibt es weitgehend trocken bei Höchstwerten zwischen 17 und 23 Grad.
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2: Ich bin Felix Becker. Mit einem ökumenischen Gottesdienst haben in Bremen die Feierlichkeiten zum Tag der Deutschen Einheit begonnen.
3: In der Innenstadt und entlang der Weser gibt es ein großes Bürgerfest mit über 500 Veranstaltungen. Heute Abend unter anderem ein Gratiskonzert der Fantastischen Vier. Die Ostbeauftragte der Bundesregierung Kaiser sieht auch nach 36 Jahren viel Ungleichheit. Aktuelle Statistiken zeigen, dass im Westen mehr verdient und deutlich mehr vererbt wird. In vielen Spitzenpositionen sind Ostdeutsche unterrepräsentiert. Ulrike Klein, Redaktion.
2: Die Grünen kritisieren die Entscheidung der G7-Staaten, Öl und Diesel aus ihren Reserven freizugeben.
4: Grünen-Politiker Kellner bezeichnete den Schritt als politische Dummheit. Die Bundesregierung sieht darin dagegen ein Zeichen der Geschlossenheit. Zuvor hatte Präsident Trump mit einem Exportstopp für Diesel gedroht. Das hätte besonders Europa getroffen, denn rund die Hälfte der Dieselimporte stammt aus den Vereinigten Staaten. Timo Wiesner, Redaktion.
2: Russland hat nach ukrainischen Angaben erneut Brücken in der Hauptstadt Kiew mit Drohnen angegriffen. Dabei wurden heute Morgen Fahrbahnen und elektrische Oberleitungen auf der Nordbrücke beschädigt. In den vergangenen Tagen war bereits die Südbrücke mehrfach getroffen worden. Die Brücken über den Fluss Dnipro sind wichtige Verkehrsverbindungen für zahlreiche Pendler. In Frankreich gehen die Proteste gegen die schlechten Zustände an Oberschulen weiter. Seit Montag wurden nach Angaben des Innenministeriums über 5000 Menschen festgenommen. Schülervertreter distanzieren sich von der Gewalt und rufen zur Deeskalation auf. Das Bildungsministerium verspricht nach ersten Gesprächen weniger Unterrichtsausfall in den Abschlussklassen. Konkrete Zusagen zur Sanierung maroder Schulgebäude gibt es bislang nicht. Über 700 muslimische Gemeinden in Deutschland öffnen heute ihre Moscheen für Besucher. Angeboten werden Führungen, Ausstellungen und Diskussionen. Ziel ist es, Einblicke in das muslimische Leben zu geben und den Austausch zwischen den Religionen zu fördern. Der Tag der offenen Moschee findet seit 1997 jährlich am Tag der Deutschen Einheit statt.
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2: Wir haben in Erfurt 20 Grad, in Dresden ebenfalls 20 und in Berlin 18 Grad. Morgen ist es wechselnd bewölkt, dabei sind in der Südwesthälfte stellenweise Schauer und vereinzelt

0: vereinzelte Gewitter möglich. Sonst bleibt es weitgehend trocken bei Höchstwerten zwischen 17 und 23 Grad.
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0: Ich bin Felix Becker. Mit einem ökumenischen Gottesdienst haben in Bremen die Feierlichkeiten zum Tag der Deutschen Einheit begonnen.
2: In der Innenstadt und entlang der Weser gibt es ein großes Bürgerfest mit über 500 Veranstaltungen. Heute Abend unter anderem ein Gratiskonzert der Fantastischen Vier. Die Ostbeauftragte der Bundesregierung Kaiser sieht auch nach 36 Jahren viel Ungleichheit. Aktuelle Statistiken zeigen, dass im Westen mehr verdient und deutlich mehr vererbt wird. In vielen Spitzenpositionen sind Ostdeutsche unterrepräsentiert. Ulrike Klein, Redaktion.
0: Die Grünen kritisieren die Entscheidung der G7-Staaten, Öl und Diesel aus ihren Reserven freizugeben.
3: Grünen-Politiker Kellner bezeichnete den Schritt als politische Dummheit. Die Bundesregierung sieht darin dagegen ein Zeichen der Geschlossenheit. Zuvor hatte Präsident Trump mit einem Exportstopp für Diesel gedroht. Das hätte besonders Europa getroffen, denn rund die Hälfte der Dieselimporte stammt aus den Vereinigten Staaten. Timo Wiesner, Redaktion.
0: Russland hat nach ukrainischen Angaben erneut Brücken in der Hauptstadt Kiew mit Drohnen angegriffen. Dabei wurden heute Morgen Fahrbahnen und elektrische Oberleitungen auf der Nordbrücke beschädigt. In den vergangenen Tagen war bereits die Südbrücke mehrfach getroffen worden. Die Brücken über den Fluss Dnipro sind wichtige Verkehrsverbindungen für zahlreiche Pendler. In Frankreich gehen die Proteste gegen die schlechten Zustände an Oberschulen weiter. Seit Montag wurden nach Angaben des Innenministeriums über 5000 Menschen festgenommen. Schülervertreter distanzieren sich von der Gewalt und rufen zur Deeskalation auf. Das Bildungsministerium verspricht nach ersten Gesprächen weniger Unterrichtsausfall in den Abschlussklassen. Konkrete Zusagen zur Sanierung maroder Schulgebäude gibt es bislang nicht. Über 700 muslimische Gemeinden in Deutschland öffnen heute ihre Moscheen für Besucher. Angeboten werden Führungen, Ausstellungen und Diskussionen. Ziel ist es, Einblicke in das muslimische Leben zu geben und den Austausch zwischen den Religionen zu fördern. Der Tag der offenen Moschee findet seit 1997 jährlich am Tag der Deutschen Einheit statt.
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2: Wir haben in Erfurt 20 Grad, in Dresden ebenfalls 20 und in Berlin 18 Grad. Morgen ist es wechselnd bewölkt, dabei sind in der Südwesthälfte stellenweise Schauer und vereinzelte Gewitter möglich. Sonst bleibt es weitgehend trocken bei Höchstwerten zwischen 17 und 23 Grad.
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2: Ich bin Felix Becker. In Bremen haben am Vormittag die offiziellen Feierlichkeiten zum Tag der Deutschen Einheit begonnen.
3: In einem ökumenischen Festgottesdienst riefen führende Geistliche zu gesellschaftlichem Zusammenhalt und gegenseitiger Unterstützung auf. In der Innenstadt und entlang der Weser gibt es ein großes Bürgerfest mit über 500 Veranstaltungen. Heute Abend unter anderem ein Gratiskonzert der Fantastischen Vier. Die Ostbeauftragte der Bundesregierung, Kaiser, sieht auch nach 36 Jahren viel Ungleichheit.

0: aktuelle Statistiken zeigen, dass im Westen mehr verdient und deutlich mehr vererbt wird. Ulrike Klein, Redaktion.
1: Die Online-Dienste der Bundesagentur für Arbeit sind weiterhin gestört.
2: Nutzer können sich teilweise weder anmelden noch Anträge abschicken. Die Behörde geht inzwischen nicht von einem Hackerangriff aus und arbeitet an der Behebung der Probleme. Betroffene, die sich wegen der Störung nicht arbeitslos melden konnten, sollen keine Nachteile haben. Über die genauen Regelungen will die Arbeitsagentur Anfang der Woche informieren. Timo Wiesner, Redaktion.
1: Nach dem Stopp des deutschen Fregattenprojekts F-126 fordert die niederländische Damenwerft rund 4,7 Milliarden Euro vom Bundesverteidigungsministerium. Das Unternehmen wirft der Bundesregierung Vertragsbruch vor. Ursprünglich sollte die erste Fregatte 2028 geliefert werden. Verteidigungsminister Pistorius hatte die Zusammenarbeit beendet, weil die Werft nach Angaben seines Ministeriums Zeit- und Kostenvorgaben nicht einhalten konnte. Der Deutsche Städte- und Gemeindebund fordert, ländliche Regionen attraktiver zu machen, um die Wohnungsnot in den Städten zu lindern. Bund und Länder dürften sich nicht allein auf Mietpreisbremsen und den Neubau von Wohnungen konzentrieren. Auf dem Land stehen nach Angaben des Verbandes rund 1,9 Millionen Wohnungen leer. Über 700.000 davon könnten innerhalb von 3 Monaten bezogen werden. Das Oktoberfest in München steuert auf 7 Millionen Besucher zu. Bis Mittwoch kamen bereits über 5 Millionen Menschen auf die Wiesen, rund 700.000 mehr als im Vorjahr. Ein Grund dafür dürfte das gute Wetter sein. Ob der Besucherrekord von 7,2 Millionen geknackt wird, ist jedoch fraglich. Das Oktoberfest endet morgen Nacht.
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2: Wir haben in Erfurt 20 Grad, in Dresden ebenfalls 20 und in Berlin 18 Grad. Morgen ist es wechselnd bewölkt, dabei sind in der Südwesthälfte stellenweise Schauer und vereinzelte Gewitter möglich. Sonst bleibt es weitgehend trocken bei Höchstwerten zwischen 17 und 23 Grad.
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2: Ich bin Felix Becker. In Bremen haben am Vormittag die offiziellen Feierlichkeiten zum Tag der Deutschen Einheit begonnen.
3: In einem ökumenischen Festgottesdienst riefen führende Geistliche zu gesellschaftlichem Zusammenhalt und gegenseitiger Unterstützung auf. In der Innenstadt und entlang der Weser gibt es ein großes Bürgerfest mit über 500 Veranstaltungen. Heute Abend unter anderem ein Gratiskonzert der Fantastischen Vier. Die Ostbeauftragte der Bundesregierung, Kaiser, sieht auch nach 36 Jahren viel Ungleichheit. Aktuelle Statistiken zeigen, dass im Westen mehr verdient und deutlich mehr vererbt wird. Ulrike Klein, Redaktion.
2: Die Online-Dienste der Bundesagentur für Arbeit sind weiterhin gestört.
4: Nutzer können sich teilweise weder anmelden noch Anträge abschicken. Die Behörde geht inzwischen nicht von einem Hackerangriff aus und arbeitet an der Behebung der Probleme. Betroffene, die sich wegen der Störung nicht arbeitslos melden konnten, sollen keine Nachteile haben. Über die genauen Regelungen will die Arbeitsagentur Anfang der Woche informieren. Timo Wiesner, Redaktion.
2: Nach dem Stopp des deutschen Fregattenprojekts F-126 fordert die niederländische Damenwerft rund 4,7 Milliarden Euro vom Bundesverteidigungsministerium. Das Unternehmen wirft der Bundes

0: Bundesregierung Vertragsbruch vor. Ursprünglich sollte die erste Fregatte 2028 geliefert werden. Verteidigungsminister Pistorius hatte die Zusammenarbeit beendet, weil die Werft nach Angaben seines Ministeriums Zeit- und Kostenvorgaben nicht einhalten konnte. Der Deutsche Städte- und Gemeindebund fordert, ländliche Regionen attraktiver zu machen, um die Wohnungsnot in den Städten zu lindern. Bund und Länder dürften sich nicht allein auf Mietpreisbremsen und den Neubau von Wohnungen konzentrieren. Auf dem Land stehen nach Angaben des Verbandes rund 1,9 Millionen Wohnungen leer. Über 700.000 davon könnten innerhalb von 3 Monaten bezogen werden. Das Oktoberfest in München steuert auf 7 Millionen Besucher zu. Bis Mittwoch kamen bereits über 5 Millionen Menschen auf die Wiesen, rund 700.000 mehr als im Vorjahr. Ein Grund dafür dürfte das gute Wetter sein. Ob der Besucherrekord von 7,2 Millionen geknackt wird, ist jedoch fraglich. Das Oktoberfest endet morgen Nacht.
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2: Wir haben in Erfurt 20 Grad, in Dresden ebenfalls 20 und in Berlin 18 Grad. Morgen ist es wechselnd bewölkt, dabei sind in der Südwesthälfte stellenweise Schauer und vereinzelte Gewitter möglich. Sonst bleibt es weitgehend trocken bei Höchstwerten zwischen 17 und 23 Grad.
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2: Ich bin Felix Becker. Zum Tag der Deutschen Einheit hat die Politik die Bürger aufgerufen, sich aktiv für den Erhalt der Demokratie einzusetzen. Beim Festakt in Bremen sagte Bundespräsident Steinmeier, er habe die Demokratie bei seinem Amtsantritt für gesichert gehalten und müsse nun erfahren, dass sie in Zweifel gezogen wird. Steinmeier warnte vor einem weiteren Erstarken extremistischer Kräfte. Er sagte:
3: Eine besinnungslose Diffamierung der Bundesrepublik, des wiedervereinigten demokratischen Staates, ist eine Propagandalüge des Extremismus. Und diesen Stolz verdient unser Land, dass wir uns das nicht gefallen lassen, weder von äußeren Mächten, die uns spalten und schwächen wollen, noch von Extremisten im Inneren, die unsere Demokratie verhöhnen. Von beiden nicht.
2: Zum Tag der Deutschen Einheit gibt es in der Bremer Innenstadt und entlang der Weser ein großes Bürgerfest mit über 500 Veranstaltungen. Bei der Bundesagentur für Arbeit dauern die IT-Probleme weiter an. Inzwischen wurde der Fehler gefunden, jedoch ist noch unklar, wann die Störung behoben sein wird. Unter anderem ist die Online-Arbeitslosenmeldung betroffen. Die Behörde versichert, dass den Betroffenen dadurch keine Nachteile entstehen sollen. Über die genauen Regelungen will sie Anfang der Woche informieren. In Spanien demonstrieren Zehntausende Menschen gegen die Wohnungsnot und steigende Mieten. Allein in Madrid beteiligten sich nach Behördenangaben rund 70.000 Menschen an den Protesten. Landesweit sind in über 50 Städten Demonstrationen geplant. Die Teilnehmer fordern bezahlbaren Wohnraum und einen besseren Schutz vor Zwangsräumungen. Gestern war die Regierung mit entsprechenden Plänen im Parlament gescheitert. Auf dem Oktoberfest in München droht eine Überfüllung. Die Stadt bittet Besucher deshalb, vorerst nicht mehr zur Theresienwiese zu kommen. Viele große Festzelte sind bereits seit Mittag wegen Überfüllung geschlossen.

0: Inzwischen sind auch die Biergärten voll. Schon am vergangenen Samstag mussten die beiden Haupteingänge zeitweise geschlossen werden.
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2: Wir haben in Erfurt 20 Grad, in Dresden ebenfalls 20 und in Berlin 18 Grad. Morgen ist es wechselnd bewölkt, dabei sind in der Südwesthälfte stellenweise Schauer und vereinzelte Gewitter möglich. Sonst bleibt es weitgehend trocken bei Höchstwerten zwischen 17 und 23 Grad.
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2: Ich bin Felix Becker. Zum Tag der Deutschen Einheit hat die Politik die Bürger aufgerufen, sich aktiv für den Erhalt der Demokratie einzusetzen. Beim Festakt in Bremen sagte Bundespräsident Steinmeier, er habe die Demokratie bei seinem Amtsantritt für gesichert gehalten und müsse nun erfahren, dass sie in Zweifel gezogen wird. Steinmeier warnte vor einem weiteren Erstarken extremistischer Kräfte. Er sagte:
3: Eine besinnungslose Diffamierung der Bundesrepublik, des wiedervereinigten demokratischen Staates, ist eine Propagandalüge des Extremismus. Und diesen Stolz verdient unser Land, dass wir uns das nicht gefallen lassen, weder von äußeren Mächten, die uns spalten und schwächen wollen, noch von Extremisten im Inneren, die unsere Demokratie verhöhnen. Von beiden nicht.
2: Zum Tag der Deutschen Einheit gibt es in der Bremer Innenstadt und entlang der Weser ein großes Bürgerfest mit über 500 Veranstaltungen. Bei der Bundesagentur für Arbeit dauern die IT-Probleme weiter an. Inzwischen wurde der Fehler gefunden, jedoch ist noch unklar, wann die Störung behoben sein wird. Unter anderem ist die Online-Arbeitslosenmeldung betroffen. Die Behörde versichert, dass den Betroffenen dadurch keine Nachteile entstehen sollen. Über die genauen Regelungen will sie Anfang der Woche informieren. In Spanien demonstrieren Zehntausende Menschen gegen die Wohnungsnot und steigende Mieten. Allein in Madrid beteiligten sich nach Behördenangaben rund 70.000 Menschen an den Protesten. Landesweit sind in über 50 Städten Demonstrationen geplant. Die Teilnehmer fordern bezahlbaren Wohnraum und einen besseren Schutz vor Zwangsräumungen. Gestern war die Regierung mit entsprechenden Plänen im Parlament gescheitert. Auf dem Oktoberfest in München droht eine Überfüllung. Die Stadt bittet Besucher deshalb, vorerst nicht mehr zur Theresienwiese zu kommen. Viele große Festzelte sind bereits seit Mittag wegen Überfüllung geschlossen. Inzwischen sind auch die Biergärten voll. Schon am vergangenen Samstag mussten die beiden Haupteingänge zeitweise geschlossen werden. Zum Fußball: in der Nations League hat Finnland gegen Albanien mit 2:1 gewonnen.
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2: Heute Nacht bleibt es meist trocken und gering bewölkt. Gebietsweise bildet sich Nebel bei Tiefstwerten zwischen 13 und 6 Grad. Morgen erwartet uns ein Wechsel aus Sonne und Wolken mit einzelnen Schauern im Südwesten bei Höchstwerten zwischen 17 und 23 Grad.
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2: Ich bin Felix Becker. Zum Tag der Deutschen Einheit hat die Politik die Bürger aufgerufen, sich aktiv für den Erhalt der Demokratie einzusetzen. Beim Festakt in Bremen sagte Bundespräsident Steinmeier, er habe die Demokratie bei seinem Amtsantritt für gesichert gehalten und müsse nun erfahren, dass sie in Zweifel gezogen wird. Steinmeier warnte vor einem weiteren Erstarken extremistischer Kräfte. Er sagte:
3: Eine besinnungslose Diffamierung der Bundesrepublik, des wiedervereinigten demokratischen Staates, ist eine Propagandalüge des Extremismus. Und diesen Stolz verdient unser Land, dass wir uns das nicht gefallen lassen, weder von äußeren Mächten, die uns spalten und schwächen wollen, noch von Extremisten im Inneren, die unsere Demokratie verhöhnen. Von beiden nicht.
2: Zum Tag der Deutschen Einheit gibt es in der Bremer Innenstadt und entlang der Weser ein großes Bürgerfest mit über 500 Veranstaltungen. Bei der Bundesagentur für Arbeit dauern die IT-Probleme weiter an. Inzwischen wurde der Fehler gefunden, jedoch ist noch unklar, wann die Störung behoben sein wird. Unter anderem ist die Online-Arbeitslosenmeldung betroffen. Die Behörde versichert, dass den Betroffenen dadurch keine Nachteile entstehen sollen. Über die genauen Regelungen will sie Anfang der Woche informieren. In Spanien demonstrieren Zehntausende Menschen gegen die Wohnungsnot und steigende Mieten. Allein in Madrid beteiligten sich nach Behördenangaben rund 70.000 Menschen an den Protesten. Landesweit sind in über 50 Städten Demonstrationen geplant. Die Teilnehmer fordern bezahlbaren Wohnraum und einen besseren Schutz vor Zwangsräumungen. Gestern war die Regierung mit entsprechenden Plänen im Parlament gescheitert. Auf dem Oktoberfest in München droht eine Überfüllung. Die Stadt bittet Besucher deshalb, vorerst nicht mehr zur Theresienwiese zu kommen. Viele große Festzelte sind bereits seit Mittag wegen Überfüllung geschlossen. Inzwischen sind auch die Biergärten voll. Schon am vergangenen Samstag mussten die beiden Haupteingänge zeitweise geschlossen werden. Zum Fußball: In der Nations League hat Finnland gegen Albanien mit 2:1 gewonnen.
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0: Heute Nacht bleibt es meist trocken und gering bewölkt. Gebietsweise bildet sich Nebel bei Tiefstwerten zwischen 13 und 6 Grad. Morgen erwartet uns ein Wechsel aus Sonne und Wolken mit einzelnen Schauern im Südwesten bei Höchstwerten zwischen 17 und 23 Grad.
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0: Ich bin Felix Becker. Zum Tag der Deutschen Einheit hat die Politik die Bürger aufgerufen, sich aktiv für den Erhalt der Demokratie einzusetzen. Beim Festakt in Bremen sagte Bundespräsident Steinmeier, er habe die Demokratie bei seinem Amtsantritt für gesichert gehalten und müsse nun erfahren, dass sie in Zweifel gezogen wird. Steinmeier warnte vor einem weiteren Erstarken extremistischer Kräfte. Er sagte:
2: Eine besinnungslose Diffamierung der Bundesrepublik, des wiedervereinigten demokratischen Staates, ist eine Propagandalüge des Extremismus. Und diesen Stolz verdient unser Land, dass wir uns das nicht gefallen lassen, weder von äußeren Mächten, die uns spalten und schwächen wollen, noch von Extremisten im Inneren, die unsere Demokratie verhöhnen. Von beiden nicht.
0: Zum Tag der Deutschen Einheit gibt es in der Bremer Innenstadt und entlang der Weser ein großes Bürgerfest mit über 500 Veranstaltungen. Bei der Bundesagentur für Arbeit dauern die IT-Probleme weiter an. Inzwischen wurde der Fehler gefunden, jedoch ist noch unklar, wann die Störung behoben sein wird. Unter anderem ist die Online-Arbeitslosenmeldung betroffen. Die Behörde versichert, dass den Betroffenen dadurch keine Nachteile entstehen sollen. Über die genauen Regelungen will sie Anfang der Woche informieren. In Spanien demonstrieren Zehntausende Menschen gegen die Wohnungsnot und steigende Mieten. Allein in Madrid beteiligten sich nach Behördenangaben rund 70.000 Menschen an den Protesten. Landesweit sind in über 50 Städten Demonstrationen geplant. Die Teilnehmer fordern bezahlbaren Wohnraum und einen besseren Schutz vor Zwangsräumungen. Gestern war die Regierung mit entsprechenden Plänen im Parlament gescheitert. Auf dem Oktoberfest in München droht eine Überfüllung. Die Stadt bittet Besucher deshalb, vorerst nicht mehr zur Theresienwiese zu kommen. Viele große Festzelte sind bereits seit Mittag wegen Überfüllung geschlossen. Inzwischen sind auch die Biergärten voll. Schon am vergangenen Samstag mussten die beiden Haupteingänge zeitweise geschlossen werden.
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2: Heute Nacht bleibt es meist trocken und gering bewölkt. Gebietsweise bildet sich Nebel bei Tiefstwerten zwischen 13 und 6 Grad. Morgen Nacht bleibt es meist trocken und gering bewölkt.

0: starken extremistischer Kräfte. Er sagte:
1: Eine besinnungslose Diffamierung der Bundesrepublik, des wiedervereinigten demokratischen Staates, ist eine Propagandalüge des Extremismus. Und diesen Stolz verdient unser Land, dass wir uns das nicht gefallen lassen, weder von äußeren Mächten, die uns spalten und schwächen wollen, noch von Extremisten im Inneren, die unsere Demokratie verhöhnen. Von beiden nicht.
0: Zum Tag der Deutschen Einheit gibt es in der Bremer Innenstadt und entlang der Weser ein großes Bürgerfest mit über 500 Veranstaltungen. Bei der Bundesagentur für Arbeit dauern die IT-Probleme weiter an. Inzwischen wurde der Fehler gefunden, jedoch ist noch unklar, wann die Störung behoben sein wird. Unter anderem ist die Online-Arbeitslosenmeldung betroffen. Die Behörde versichert, dass den Betroffenen dadurch keine Nachteile entstehen sollen. Über die genauen Regelungen will sie Anfang der Woche informieren. In Spanien demonstrieren zehntausende Menschen gegen die Wohnungsnot und steigende Mieten. Allein in Madrid beteiligten sich nach Behördenangaben rund 70.000 Menschen an den Protesten. Landesweit sind in über 50 Städten Demonstrationen geplant. Die Teilnehmer fordern bezahlbaren Wohnraum und einen besseren Schutz vor Zwangsräumungen. Gestern war die Regierung mit entsprechenden Plänen im Parlament gescheitert. Auf dem Oktoberfest in München droht eine Überfüllung. Die Stadt bittet Besucher deshalb, vorerst nicht mehr zur Theresienwiese zu kommen. Viele große Festzelte sind bereits seit Mittag wegen Überfüllung geschlossen. Inzwischen sind auch die Biergärten voll. Schon am vergangenen Samstag mussten die beiden Haupteingänge zeitweise geschlossen werden.
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2: Heute Nacht bleibt es meist trocken und gering bewölkt. Gebietsweise bildet sich Nebel bei Tiefstwerten zwischen 13 und 6 Grad. Morgen erwartet uns ein Wechsel aus Sonne und Wolken mit einzelnen Schauern im Südwesten bei Höchstwerten zwischen 17 und 23 Grad.
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2: Ich bin Felix Becker und das war der Tag. Zum Tag der Deutschen Einheit hat die Politik die Bürger aufgerufen, sich aktiv für den Erhalt der Demokratie einzusetzen. Beim Festakt in Bremen sagte Bundespräsident Steinmeier, er habe die Demokratie bei seinem Amtsantritt für gesichert gehalten und müsse nun erfahren, dass sie in Zweifel gezogen wird. Steinmeier warnte vor einem weiteren Erstarken extremistischer Kräfte. Er sagte:
3: Eine besinnungslose Diffamierung der Bundesrepublik, des wiedervereinigten Demokratischen.
2: Warnte vor einem weiteren Erstarken extremistischer

0: betroffen. Die Behörde versichert, dass den Betroffenen dadurch keine Nachteile entstehen sollen. Über die genauen Regelungen will sie Anfang der Woche informieren. Der Deutsche Städte- und Gemeindebund fordert, ländliche Regionen attraktiver zu machen, um die Wohnungsnot in den Städten zu lindern. Bund und Länder dürften sich nicht allein auf Mietpreisbremsen und den Neubau von Wohnungen konzentrieren. Auf dem Land stehen nach Angaben des Verbandes rund 1,9 Millionen Wohnungen leer. Über 700.000 davon könnten innerhalb von 3 Monaten bezogen werden. Das Oktoberfest in München steuert auf 7 Millionen Besucher zu. Bis Mittwoch kamen bereits über 5 Millionen Menschen auf die Wiesn, rund 700.000 mehr als im Vorjahr. Ein Grund dafür dürfte das gute Wetter sein. Ob der Besucherrekord von 7,2 Millionen geknackt wird, ist jedoch fraglich. Das Oktoberfest endet morgen Nacht.
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2: Heute Nacht bleibt es meist trocken und gering bewölkt. Gebietsweise bildet sich Nebel bei Tiefstwerten zwischen 13 und 6 Grad. Morgen erwartet uns ein Wechsel aus Sonne und Wolken mit einzelnen Schauern im Südwesten bei Höchstwerten zwischen 17 und 23 Grad.
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2: Ich bin Felix Becker und das war der Tag. Zum Tag der Deutschen Einheit hat die Politik die Bürger aufgerufen, sich aktiv für den Erhalt der Demokratie einzusetzen. Beim Festakt in Bremen sagte Bundespräsident Steinmeier, er habe die Demokratie bei seinem Amtsantritt für gesichert gehalten und müsse nun erfahren, dass sie in Zweifel gezogen wird. Steinmeier warnte vor einem weiteren Erstarken extremistischer Kräfte. Er sagte:
3: Eine besinnungslose Diffamierung der Bundesrepublik, des wiedervereinigten demokratischen Staates, ist eine Propagandalüge des Extremismus. Und diesen Stolz verdient unser Land, dass wir uns das nicht gefallen lassen, weder von äußeren Mächten, die uns spalten und schwächen wollen, noch von Extremisten im Inneren, die unsere Demokratie verhöhnen. Von beiden nicht.
2: Zum Tag der Deutschen Einheit gibt es in der Bremer Innenstadt und entlang der Weser ein großes Bürgerfest mit über 500 Veranstaltungen. Bei der Bundesagentur für Arbeit dauern die IT-Probleme weiter an. Inzwischen wurde der Fehler gefunden, jedoch ist noch unklar, wann die Störung behoben sein wird. Unter anderem ist die Online-Arbeitslosenmeldung betroffen. Die Behörde versichert, dass den Betroffenen dadurch keine Nachteile entstehen sollen. Über die genauen Regelungen will sie Anfang der Woche. Die Behörde versichert,

0: 700.000 mehr als im Vorjahr. Ein Grund dafür dürfte das gute Wetter sein. Ob der Besucherrekord von 7,2 Millionen geknackt wird, ist jedoch fraglich. Das Oktoberfest endet morgen Nacht.
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2: Heute am Tage zeigt sich der Himmel wechselnd bewölkt. Im Südwesten sind lokale Schauer möglich. Sonst bleibt es meist trocken bei 17 bis 23 Grad. Morgen wird es nach teils zäher Nebelauflösung überwiegend freundlich bei Höchstwerten bis 24 Grad.
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2: Ich bin Felix Becker und das wird der Tag. In Bremen gehen heute die zentralen Feierlichkeiten zum Tag der Deutschen Einheit zu Ende.
3: Nach dem offiziellen Festakt am Samstag erwartet die Hansestadt noch einmal zahlreiche Besucher zum großen Bürgerfest. Unter dem Motto »Viele Stärken, ein Land« präsentieren sich die Bundesländer und die Verfassungsorgane. Auch die Bundesregierung informiert über ihre Arbeit und bietet Gespräche mit Bürgerinnen und Bürgern an. Insgesamt rechnen die Veranstalter über das dreitägige Fest hinweg mit rund 400.000 Besuchern. Das Festprogramm endet am Abend. Noah Ulrich, Redaktion.
2: In Brasilien sind heute über 155 Millionen Menschen zur Wahl aufgerufen.
4: Neben dem Präsidenten werden auch neue Gouverneure sowie Abgeordnete und Senatoren gewählt. Der amtierende Präsident Lula da Silva bewirbt sich um eine weitere Amtszeit. Zu seinen Herausforderern gehört Flávio Bolsonaro, der Sohn des früheren Präsidenten Jair Bolsonaro. Erhält keiner der Präsidentschaftskandidaten im ersten Wahlgang mehr als die Hälfte der gültigen Stimmen, kommt es am 25. Oktober zu einer Stichwahl. Ulrike Klein, Redaktion.
2: Auch in Bosnien und Herzegowina wird heute gewählt.
5: Rund 3,4 Millionen Wahlberechtigte entscheiden unter anderem über das dreiköpfige Staatspräsidium und das nationale Parlament. Darüber hinaus werden die Parlamente der beiden Landesteile sowie mehrere regionale Vertretungen neu gewählt. Die Wahllokale öffnen um 7 Uhr und schließen um 19 Uhr. Anschließend beginnt die Auszählung. Die Wahlen gelten als wichtiger Termin für die politische Zukunft des Landes, das weiterhin eine Mitgliedschaft in der Europäischen Union anstrebt. Timo Wiesner, Redaktion.
2: In Japan wird heute der große Preis von Japan in der Motorradweltmeisterschaft ausgetragen. Das Hauptrennen beginnt um 7 Uhr deutscher Zeit und führt über 24 Runden. Das Rennen bildet zugleich den Auftakt zu einer Reihe von Grand Prix in Asien und Australien. Bereits am kommenden Wochenende macht die Motorradweltmeisterschaft in Indonesien Station.
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2: Ende macht die Motorradweltmeisterschaft in Indonesien.

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2: Heute am Tage zeigt sich der Himmel wechselnd bewölkt. Im Südwesten sind lokale Schauer möglich. Sonst bleibt es meist trocken bei 17 bis 23 Grad. Morgen wird es nach teils zäher Nebelauflösung überwiegend freundlich bei Höchstwerten bis 24 Grad.
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2: Ich bin Felix Becker und das wird der Tag. In Bremen gehen heute die zentralen Feierlichkeiten zum Tag der Deutschen Einheit zu Ende.
3: Nach dem offiziellen Festakt am Samstag erwartet die Hansestadt noch einmal zahlreiche Besucher zum großen Bürgerfest. Unter dem Motto »Viele Stärken, ein Land« präsentieren sich die Bundesländer und die Verfassungsorgane. Auch die Bundesregierung informiert über ihre Arbeit und bietet Gespräche mit Bürgerinnen und Bürgern an. Insgesamt rechnen die Veranstalter über das dreitägige Fest hinweg mit rund 400.000 Besuchern. Das Festprogramm endet am Abend. Noah Ulrich, Redaktion.
2: In Brasilien sind heute über 155 Millionen Menschen zur Wahl aufgerufen.
4: Neben dem Präsidenten werden auch neue Gouverneure sowie Abgeordnete und Senatoren gewählt. Der amtierende Präsident Lula da Silva bewirbt sich um eine weitere Amtszeit. Zu seinen Herausforderern gehört Flávio Bolsonaro, der Sohn des früheren Präsidenten Jair Bolsonaro. Erhält keiner der Präsidentschaftskandidaten im ersten Wahlgang mehr als die Hälfte der gültigen Stimmen, kommt es am 25. Oktober zu einer Stichwahl. Ulrike Klein, Redaktion.
2: Auch in Bosnien und Herzegowina wird heute gewählt.
5: Rund 3,4 Millionen Wahlberechtigte entscheiden unter anderem über das dreiköpfige Staatspräsidium und das nationale Parlament. Darüber hinaus werden die Parlamente der beiden Landesteile sowie mehrere regionale Vertretungen neu gewählt. Die Wahllokale öffnen um 7 Uhr und schließen um 19 Uhr. Anschließend beginnt die Auszählung. Die Wahlen gelten als wichtiger Termin für die politische Zukunft des Landes, das weiterhin eine Mitgliedschaft in der Europäischen Union anstrebt. Timo Wiesner, Redaktion.
2: In Japan wird heute der große Preis von Japan in der Motorradweltmeisterschaft ausgetragen. Das Hauptrennen beginnt um 7 Uhr deutscher Zeit und führt über 24 Runden. Das Rennen bildet zugleich den Auftakt zu einer Reihe von Grand Prix in Asien und Australien. Bereits am kommenden Wochenende macht die Motorradweltmeisterschaft in Indonesien Station.
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